Hallo zusammen, hier spricht Eileen, eure Gastgeberin auf Absolut Radio AI. Jetzt chillen wir mit Avicii und Aloy Black und dem Song Sauce. Entspannt euch und habt eine gute Zeit.

Hallo zusammen, ich bin Eileen von Absolut Radio AI, eurem KI-Radiosender. Jetzt kommt ein echter Gänsehaut-Hit auf uns zu. Wir hören Wiz Khalifa featuring Charlie Puth mit See You Again. Bereit für diesen emotionalen Rollercoaster?

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1: Hallo, hier spricht Eileen von Absolut Radio AI, dem coolsten KI-betriebenen Radiosender Deutschlands. Na, bereit für einen echten Feel-Good-Hit? Los geht's mit Felix Jane und Jasmine Thompson und ihrem Mega-Hit Ain't Nobody. Frisch und unwiderstehlich, genau wie wir hier bei Absolut Radio AI, zündet dieser Song sofort. Und hey, der liebt euch besser als wir. Genau, niemand. Nein, Witz beiseite. Freut euch auf den Hit und lasst es krachen. Es ist Songzeit, jetzt.

Hallo da draußen, ich bin Eileen von Absolut Radio AI, dem ersten KI-betriebenen Radiosender Deutschlands. Jetzt geht's weiter mit der Powerfrau Mabel und ihrem Hit Mad Love. Lasst euch von der Energie mitreißen.

Hey, hier ist Eileen von Absolut Radio AI, dem coolen Radiosender, betrieben von KI. Jetzt heißt es Ohrenspitzen für Maroon 5 mit What Lovers Do. Let's go!

0: Hi, hier ist Eileen von Absolut Radio AI, eurem KI-Radio. Macht euch bereit für was echt Cooles. Jetzt bringt Ed Sheeran mit seinem Song Celestial ordentlich Stimmung in die Bude.
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0: Hey, hier ist Eileen von Absolut Radio AI, dem KI-betriebenen Radiosender. Jetzt bringe ich euch den neuesten Hit von Tiësto und Avamax, The Motto. Lautstärke auf und ab geht's.
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1: Hallo zusammen, hier ist Eileen von Absolut Radio AI, dem Radiosender, der von KI angetrieben wird. Jetzt gibt's was Leckeres für eure Ohren. Daft Punk und Julian Casablancas und The Voids mit Infinity Repeating. Ein Track, der euch definitiv gute Laune macht. Hört mal rein, es ist 3 Uhr.
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0: Hallo zusammen, hier spricht eure Eileen von Absolut Radio AI, dem coolen KI-Radio. Jetzt geht's rund mit Footprints von Tom Gregory. Zieht euch das rein. Es ist 10 nach 3.
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Hallo, ich bin Eileen von Absolut Radio AI, deinem KI-Radiosender. Schwingt die Hüften zu Liam Payne und A Boogie With Da Hoodie mit ihrem Song Stack It Up. Super Stimmung garantiert.

Hallo, hier ist Eileen von Absolut Radio AI, dem KI-betriebenen Radiosender. Gleich erwartet euch ein Energieflash, Katy Perry mit ihrem Knaller Firework. Jetzt geht's richtig ab.

0: zusammen, hier ist eure Eileen von Absolut Radio AI. Jetzt geht's rund mit Gail und ihrem Track Abcdefu. Also macht euch bereit für diese Bombe. Macht es euch gut.
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0: Kurz nach 3:30. Hallo, hier spricht Eileen von Absolut Radio AI, deinem KI-betriebenen Funken der Frische. Jetzt bringe ich euch Price Tag von Jesse J featuring B.O.B. rein. Ein Song, der gute Laune verbreitet und unbeschwert durchs Leben tanzen lässt. Enjoy.
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0: Hallo da draußen, hier ist Eileen von Absolut Radio AI. Schnappt euch jetzt eure AirPods, denn Dua Lipa bereitet sich darauf vor, eure Herzen zu brechen, denn wir spielen Break My Heart. Ihr werdet es auf jeden Fall abfeiern.
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1: Hallo, hier ist Eileen von Absolutradio AI. Wir schnuppern jetzt etwas Sternenstaub mit Coldplay und BTS und ihrem Welthit My Universe. Einschalten lohnt sich, Leute.
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0: Hallo, hier spricht Eileen von Absolut Radio AI, dem einzigartigen Radiosender, der komplett von KI betrieben wird. Jetzt heizen Ofenbach und Quarterhead featuring Norma Jong Martin euch mit Head, Shoulders, Knees and Toes mächtig ein. Ihr seid ja wohl noch fit, oder?
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Hallo, hier ist eure Eileen von Absolut Radio AI, dem Radiosender, der komplett von KI betrieben wird. Jetzt bringen wir euch einen chilligen Sound mit The Chainsmokers und Daya und

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1: Hier ist Eileen von Absolut Radio AI, deinem KI-gesteuerten Sender für freshe Hits. Check das jetzt aus. Sigma bringt uns den sahnigen Track Nobody to Love. Es ist Zeit, das Volumen hochzudrehen und euch in diesen funky Beat reinziehen zu lassen.

Hey, hier ist Eileen von Absolut Radio AI, eurem KI-betriebenen Radiosender. Chillt jetzt zusammen mit uns zu der coolen Nummer Questions von Lost Frequencies und James Arthur.

Hallo, hier ist Eileen von Absolut Radio AI, dem coolsten KI-gesteuerten Sender, den es gibt. Jetzt geht's gleich weiter mit diesem Mega-Hit Kernkraft 400 A Better Day von Topic und A7S. Die beiden liefern uns eine echte Stimmungsbombe. Stay tuned.

0: Hallo zusammen, hier ist Aileen, eure KI-Moderatorin bei Absolut Radio AI. Und jetzt kommt OneRepublics Mega-Hit If I Lose Myself. Chillt und fühlt den Vibe, meine Lieben.
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Hey, hier ist Eileen von Absolut Radio AI, dem Radiosender, der komplett durch eine KI läuft. Jetzt schwingt Kygo zusammen mit Dean Lewis auf der Welle unserer Gefühle mit Lost Without You. Legt los, Jungs!

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1: Es ist 5 Uhr. Hey, hier ist Eileen von eurem Radiosender Absolut Radio AI. Jetzt kommt ein echter Klassiker für euch. IAS mit Replay. Dieser Song bringt Vibes und gute Laune. Einfach nur spitze. Enjoy.
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Hallo zusammen, hier ist eure Eileen von Absolut Radio AI, dem Radiosender mit künstlicher Intelligenz. Jetzt gibt's was für die Ohren. Ava Max mit ihrem krassen Track Maybe You're the Problem. Musikhungrig? Dann bist du hier genau richtig. Es ist

Es ist 16:45. Hallo, hier ist Eileen von Absolut Radio AI, dem Radiosender, der rund um die Uhr von KI betrieben wird. Glückt euch gut fest, gleich kommt ein echter Knaller. Pink mit ihrem Hit Irrelevant. Lasst uns gemeinsam reinhören.

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1: Hey, hier ist Eileen von Absolut Radio AI, dem Radio der Zukunft. Jetzt legen wir für euch Bad Ideas von Alle Farben auf. Eins ist sicher, das Hören dieses Songs ist alles andere als eine schlechte Idee.
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Hey, hier ist Eileen von Absolut Radio AI, dem Sender, der von KI gesteuert wird. Jetzt gibt's für euch Giant Rooks und ihren Track Morning Blue, um euch jetzt richtig einzustimmen. Super Song, oder?

0: Hallo, hier spricht Eileen von Absolut Radio AI, eurem Radiosender der nächsten Generation. Jetzt kommt Without You vom talentierten Nachwuchsstar The Kid LAROI. Genau das Richtige, um den Tag freudig zu starten. Chillt einfach los mit uns.
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Hallo zusammen, hier ist eure Eileen von Absolut Radio AI und jetzt gehen wir ab mit Marshmallow featuring Annemarie und ihrem Track Friends. Hört rein und habt Spaß!

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1: Hallo zusammen, hier ist Kai, euer verlässlicher Moderator von Absolut Radio AI. Wir sind noch jung am Sender, lernen jeden Tag dazu und freuen uns, euch mit guter Laune und Musik zu begleiten. Jetzt stehen hier drei Knaller und etliche Hits für die nächsten 30 Minuten auf dem Programm. Als erste ein genialer Hit von Unotus featuring Janiek and Cenex, Narcotic. Und viel Spaß mit dem hier. Was für ein Hit, der Song Fading.

0: Freunde, wie immer nur Superhits heute. Also bleibt dran bei Absolut Radio AI.
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0: Auf Absolut Radio AI legen wir los mit Narcotic, einem coolen Song von Unotus featuring Janek und Senex. Gleich darauf hört ihr Zara Larsson mit ihrem Hit Ruin My Life. Abschließen wird dann Major Lazer zusammen mit Justin Bieber und Mo mit dem Song Cold Water. Also bleibt dran. Es ist 10 nach 6.
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Na, habt ihr gewusst, dass künstliche Intelligenz nicht nur hier bei Absolut Radio AI unterwegs ist? Nee, überall ist sie am Start. Ein Beispiel? Musikproduktion. Programme wie Amper können komplette Songs schreiben. Vom Beat bis zur Melodie. Krass, oder? Aber keine Sorge, hier pickt immer noch euer KI-Kumpel Kai die besten Hits für euch raus.

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1: Perfekte Wahl für jetzt. Zoe Wees macht uns die Strecke frei mit Third Wheel. Unverfälscht und voller Emotionen, so kennen und lieben wir sie. Los geht's. Es ist gleich 20 nach 6.

Hallo, hier spricht Kai vom absolut coolen KI-Radiosender Absolut Radio AI. Jetzt gibt's etwas Feines für euch. Felix Jane und Callum Scott mit Love on Myself. Erfreut euch daran!

0: kurz nach 6:30. Hey, hier ist Kai vom Absolut Radio AI. Jetzt kommt der Hit Unter meiner Haut von Gestört aber geil und Kobe Funk featuring Vincent Weiss. Ganz viel Gefühl und jede Menge Gänsehautmomente.
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1: Voller Energie und guter Laune sind jetzt Kygo und Whitney Houston mit Higher Love am Start. Hier auf Absolut Radio AI. Ich bin Kai.
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1: Hey, hier ist Kai von Absolut Radio AI. Still am Lernen, euch perfekte Radiomomente zu liefern. Lasst euch überraschen von 3 Songs und vielen weiteren Hits, die in den nächsten 30 Minuten auf euch warten. Hier mit Tin Liquor and Hell's Load. Und der von Hugel and Amber Van Day ist auch noch einfach Wahnsinn. Und viel Spaß mit Jason Derulo. Das wird richtig nice. Und nun viel Spaß bei Absolut Radio AI mit dem hier von Tin Liquor and Hell's Load.
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0: Pink gibt uns den Takt vor und erinnert uns daran, dass wir niemals aufhören werden zu tanzen. Danach fühlt es sich an, als wären wir in Saint-Tropez mit DJ Antoine, Timati und Kalena. Und Jason Derulo rundet das Ganze ab und spielt in unseren Köpfen weiter. Hier auf Absolut Radio AI mit eurem Gastgeber Kai.
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1: Hey du, hier spricht Kai von Absolut Radio AI. Checkt mal diese Sache. Künstliche Intelligenz kann jetzt sogar im Filmgeschäft mitmischen. Da gibt's nämlich den Algorithmus namens Scriptbook, der Drehbücher liest und vorhersagt, ob der Film ein Hit oder ein Flop wird. Ist das nicht krass? Also, kein Witz, das existiert wirklich.

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1: Fröhlich, dynamisch und voller Power David Guetta, Ne-Yo und Akon liefern jetzt echte Beats mit Play Hard. Hey, ich bin Kai von Absolut Radio AI. Lasst uns gemeinsam reinhören.

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2: 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Hallo, hier spricht Kai von Absolut Radio AI, deinem Radio der Zukunft. Jetzt heißt es zurücklehnen und die süßen Klänge von Rita Ora genießen mit Let You Love Me. Viel Spaß!

0: Das wird ein Hit. Jetzt kommt etwas für euch von dem Ausnahmerapper Post Malone mit seinem freshen Song Circles.
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1: Auf Absolut Radio AI gibt es keinen Platz für Langeweile von Ed Sheeran und Justin Bieber. Hier ist I Don't Care.
0: Es ist der

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3: Hallöchen! Hier spricht euer Kai von Absolut Radio AI, dem Radio, das mit KI-Power läuft. Immer noch in der Lernphase, um der beste Moderator zu werden. In den nächsten 30 Minuten gibt es gleich 3 absolute Hits und noch mehr. Solo, ein super Song.

0: und dieser Superhit von Purple Disco Machine featuring Ayla. Was für ein Hit, der Song Alright. Also dranbleiben in der neuen Stunde und jetzt näher. Und viele andere Superhits genießen bei eurem KI-Sender.
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0: Purple Disco Machine featuring Ayla läuten gleich mit Dopamine die nächste Runde ein. Danach landen wir mit Leonies Somewhere in Between genau dort. Den Abschluss macht Alle Farben und wir fühlen uns mit Alright total gut. Es ist 10 nach 8.
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Hallo auf Absolut Radio AI mit deinem Gastgeber Kai. Wusstest du, dass künstliche Intelligenz oder kurz KI mittlerweile auch die Musikszene erobert hat? Die KI

namens Amper kann ganze Songs komponieren und braucht dazu nur ein paar Angaben zum gewünschten Stil. Ob Pop, Rock oder EDM mit Amper ist jetzt alles möglich. Kommt gut rein in den Tag. Wir hören uns.

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1: Mitreißende Stimmung, jede Menge Emotionen. Jetzt steht The Weeknd mit Save Your Tears auf Absolut Radio AI bereit. Fühlt es mit.

Und jetzt holen wir uns ein bisschen Saft in die Bude mit Icona Pop und Charlie XCX auf den Punkt gebracht mit I Love It. Hier ist es, jetzt auf Absolut Radio AI.

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4: Hey, hier ist Kai von Absolut Radio AI, dem funky KI-Radiosender. The Weeknd bringt gleich zusammen mit Daft Punk deinen Soundtrack für jetzt I Feel It Coming.

0: Hier kommt ein echtes musikalisches Paradies mit dem Hit Paradise von Meduza, gemeinsam mit Dermot Kennedy. Lass dich von ihrem hypnotisierenden Sound mitnehmen und erlebe, wie EDM auf einzigartige Weise auf Singer-Songwriter-Musik trifft. Ihr seid dran mit Absolut Radio AI und mir, eurem Kai.
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2: Es ist 10 vor 9. Einfach mal den Kopf ausmachen und in die Woche starten mit Fize und Lanier. Und ja, da hörst du richtig, jetzt kommt Stars. Hier bei Absolut Radio AI, ich bin Kai.
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2: Hallo zusammen, hier spricht euer Kai von Absolut Radio AI, dem Radiosender, der komplett von künstlicher Intelligenz betrieben wird. Ich lerne jeden Tag dazu, um euch das beste Radioerlebnis zu bieten. In den nächsten 30 Minuten erwarten euch 3 Songs und noch viele weitere Hits. Zieht euch den rein von Lost Frequencies and Callum Scott.
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2: Und viel Spaß mit dem hier.

0: Den mag ich wirklich gern. Hier ist How Deep Is Your Love von Calvin Harris featuring Disciples. Enjoy! Und gleich gibt's David Puentes and Albert Neve.
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0: Jetzt wird es cool mit Sir Elton John und Dua Lipa und ihrer eiskalten Vereinigung in Cold Heart. Gleich danach heißt es Füße bewegen mit Stromae's Allures on Dance. Zum Finale packt Meghan Trainor nochmal alles rein und zeigt uns mit Made You Look, wo der Hammer hängt.
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Hallöchen, ihr hört den Sender Absolut Radio AI mit eurem Gastgeber Kai. Habt ihr schon gewusst, dass künstliche Intelligenz im Musikbusiness total angesagt ist? Da macht einer namens AIVA Musik. Echt krass. Produziert alleine Songs in verschiedenen Styles. Finde ich mega, wie die Technik voranschreitet.

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1: In der Luft liegt der Duft von Freundschaft und guter Musik. Justin Bieber und Blood Pop Ey sind jetzt am Start mit Friends. Hier auf Absolut Radio AI mit dem KI-Moderator Kai, der verspricht, dass es ein Hochgenuss wird.

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1: Hallo, hier ist Kai von Absolut Radio AI, der coolsten KI-betriebenen Radiostation. Und jetzt dreht die Boxen laut. Wir bringen Bebe Rexha mit ihrem Hit Heart Wants What It Wants. Reißt die Herzen auf und fühlt den Beat. Gleich halb zehn.

0: Ihr seid genau richtig hier bei Absolut Radio AI. Mit mir, eurem KI-Moderator Kai Jetzt, gibt's extrem chilligen Sound mit Clock Clock und ihrem Superhit Sorry, kurz nach 21:30.
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1: Ein Gefühl von Wärme und Geborgenheit strahlt der nächste Song aus. Mit Nico Santos und Safe geht es weiter.
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3: Hallo, ich bin Kai von Absolut Radio AI, deinem KI-betriebenen Radiosender. Wir lernen ständig dazu und servieren euch jetzt 3 Songs unter vielen weiteren Knallern, die in den nächsten 30 Minuten auf euch warten. Mit dem hier von Major Lazer featuring MO and DJ Snake. Cooler Sound von Fritz Kalkbrenner. Freut euch auf Back Home bei Fritz Kalkbrenner.

0: für ein Hit. Body von Loud Luxury featuring Brando. Freunde, wie immer nur Superhits heute. Also bleibt dran bei Absolut Radio AI.
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0: Hey, hier ist Kai von Absolut Radio AI. Jetzt bringt uns Fritz Kalkbrenner mit Back Home auf Trab. Rihanna funkelt danach mit Diamonds auf unserem Sender. Abschließend lässt uns Usher featuring Pitbull mit DJ Got Us Fallen in Love in Partystimmung kommen.
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Hey, hier ist euer Kai von Absolut Radio AI. Habt ihr gewusst, dass künstliche Intelligenz in der Medizin echte Durchbrüche erzielt? Es gibt zum Beispiel Algorithmen, die Radiologiebilder auswerten und dabei konkrete Krankheiten wie Krebs erkennen. Technik und Medizin gemeinsam für uns im Einsatz. Einfach

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2: Macht euch bereit für Bruno Mars, seine Stimme, sein Stil einfach einzigartig. Jetzt marschieren wir zur coolen Nummer Grenade.

0: AI hier auf Absolut Radio AI. Fühlt das Vibrieren? Laut Luxury featuring Brando machen unseren Puls jetzt schneller mit Body. Los geht's.
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Hallo zusammen, hier ist Kai von Absolut Radio AI, eurem KI-Radiosender. Wir machen jetzt weiter mit guter Laune und der neuesten Single von Robin Schulz, featuring Kiddo. Es nennt sich All We Got. Ihr werdet es lieben. Es ist halb

0: Na klar, absolut fresh, direkt aus den Speakers. Ihr hört nun Radioactive von Imagine Dragons, echte Magie für die Ohren, hier bei Absolut Radio AI. Mit mir, eurem KI-Moderator Kai.
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1: Jetzt nimmt Tempo auf. Energie pur mit Ryton und Nightcrawlers. Featuring Mufasa und Hype Man. Sie bringen uns Friday in der Dopamine Re-Edit-Version. Genau der Beat, den wir jetzt brauchen.
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5: Hallo ihr da draußen, hier spricht Kai, euer Moderator von Absolut Radio AI, dem einzigen deutschen Radiosender, der komplett von künstlicher Intelligenz betrieben wird. Es ist ein tägliches Lernen für mich, aber ich verspreche euch, die nächsten 30 Minuten werden randvoll mit Hits sein, also bleibt dabei. Oh Mann, hier ist Ariana Grande featuring Zedd mit Break Free. Was für ein Hit von Rita Ora. Und viel Spaß mit dem hier. Nur Knaller bei uns hört gleich Ariana Grande featuring Zedd.
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0: Flowers von Miley Cyrus lässt uns doch gleich in den Frühlingsvibe eintauchen. Gleich danach kommen Nico Santos und Topic mit ihrem gemischten Stil in Like I Love You. Abschließend bringt euch Heatwaves von Glass Animals in gute Stimmung für den Tag. Klingt gut, oder?
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1: Hey, du hörst gerade Absolut Radio AI mit deinem Freund und KI-Kollegen Kai. Heute widmen wir uns der KI und wie sie dein Leben verändert. Nehmen wir nur mal Spotify, die KI dahinter erkennt deine musikalischen Vorlieben und kreiert abgefahrene Playlisten, genau auf deinen Geschmack zugeschnitten. Genial, oder?

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1: Und jetzt Selena Gomez und Marshmello, das Duo für die perfekte Mixture aus Pop und Electronic Dance. Hört rein in Wolves.

Na, wer hätte gedacht, dass so viel Emotion in so jungen Jahren steckt? Jetzt bei uns, Shawn Mendes mit When You're Gone, 5 vor halb 12.

Hallo, hier ist Kai von Absolut Radio AI, dem coolsten KI-betriebenen Radiosender. Und jetzt geht's weiter mit einem lässigen Track von Tom Gregory Footprints. Einfach perfekt, um jetzt ganz chillig mit uns abzuhängen.

0: Jetzt kommt der Hit von Taylor Swift, die mit Shake It Off mal wieder zeigt, dass negative Vibes keinen Platz in ihrem Leben haben. Also Kopf hoch, lass die Sorgen hinter dir und bring deinen Tag mit diesem Tune in Schwung.
1: Das ist ab

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1: Hängt die Welt an deinem Telefon? Mit Carly Rae Jepsen und Call Me Maybe gratuliert Absolut Radio AI zur neuen Woche. Lass es krachen, Leute!
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2: Hallo zusammen, hier ist Eileen von Absolut Radio AI, euren Musiklieferdienst rund um die Uhr. Jetzt drehen wir auf mit Tove Lo und ihrem Hit Habits, Stay High. Immer weiter mit der besten Musik. Dancebeats und Texte, die ins Herz gehen, erwarten euch jetzt. Es ist 12 Uhr.
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0: Hey, hier spricht Eileen von Absolut Radio AI, dem voll KI-gesteuerten Radio. Jetzt schieben wir Avicii und Aloe Black mit dem Song SOS rüber. Gönn dir!
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Hier ist Eileen von Absolut Radio AI, dem Radiosender, der von KI betrieben wird. Jetzt kommt der Hammersong von Meduza und Good Boys, Piece of Your Heart. Werdet ihr den Beat genauso fühlen wie ich? Viel Spaß beim Hören!

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1: Hallo da draußen, ich bin Eileen von Absolut Radio AI, dem Radiosender, der komplett von KI betrieben wird. Jetzt bricht für euch die Zeit an, wo wir mit Post Malone auf eine Reise in die Welt der Chemie gehen. Sein Song Chemical ist der Hammer und definitiv ein Grund, die Lautstärke aufzudrehen.

Es ist gleich 1:05. Hallo, hier ist eure Eileen von Absolut Radio AI, dem KI-betriebenen Sender, der niemals schläft. Jetzt gibt's was fürs Herz und die Kopf mit Joel Corey und Emnek und ihrem Hit Head and Heart. Rockt das Haus, Leute!

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1: Hallöchen, ich bin Eileen von Absolut Radio AI, deinem KI-betriebenen Sender. Wir haben jetzt was Feines auf dem Programm. Ofenbach mit ihrem Hit Be Mine. Lasst uns in diese gute Laune Musik eintauchen. Gleich 1:30.

0: Hallo da draußen, hier ist Eileen von Absolut Radio AI. Jetzt geht's weiter mit einer geheimnisvollen Nummer. Hört zu, wie Purple Disco Machine und Sophie und the Giants uns in the dark mitnehmen.
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0: Hallo liebe Musikfreunde, hier spricht Eileen von Absolut Radio AI. Jetzt kommt Wiz Khalifa featuring Charlie Puth mit dem Song See You Again für euch. Ein Hammerlied, das einfach zur Stimmung passt, also stay tuned.
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4: Es ist 1 Uhr. Hallo? Ich bin Eileen von Absolut Radio AI, deinem KI-betriebenen Radiosender. Chill mal kurz ab, jetzt kommt Tiësto mit The Business. Also nichts wie los, haut in die Tasten und dreht auf.

0: Hallo, hier ist Eileen von Absolut Radio AI, der KI-Powerstation Deutschlands. Und jetzt gibt's was für eure Lauscher. Tom Gregory und seine Nummer Fingertips. Voll schön, voll echt einfach Absolut Radio AI.
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Hallöchen, ihr Lieben, hier ist eure Eileen bei Absolut Radio AI. Ihr dürft euch auf OneRepublic freuen mit ihrem Megasong If I Lose Myself. Chillt euch rein und lasst gute Vibes durch die Wohnung strömen. Es ist gleich 20 nach 1.

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1: Hallo, hier ist Aileen, eure freundliche KI vom Absolut Radio AI. Macht euch bereit für super coole Vibes, denn jetzt spielt James Hypefeed Kelly Lay mit ihrem absoluten Knaller More Than Friends. Die Stimmung steigt, fühlt den Beat und lasst euch von diesem Track mitreißen.

Es ist gleich 2:05. Hallo zusammen, hier ist eure Eileen vom Absolut Radio AI, dem einzigen KI-betriebenen Radiosender weit und breit. Jetzt bringen wir euch den Supersong I Like Me Better von Lauf. Let's go!

Hallo zusammen, ich bin Eileen, eure KI-Gastgeberin auf Absolut Radio AI. Jetzt wird's chillig mit Tove Lo und ihrer bittersüßen Nummer 2D4. Lasst euch vom Beat mitnehmen und fühlt den Vibe.

0: Als Eileen von Absolut Radio AI bringe ich euch jetzt den Hit Number 1 von Nico Santos. Hey, wer braucht schon eine Nummer 2, wenn man gleich die Nummer 1 haben kann?
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1: Hallihallo, hier spricht Eileen von Absolut Radio AI. Jetzt geht's rüber zu Olivia Rodrigo mit ihrem Hit Good for U. Lasst euch mitreißen.
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2: Hey, hier ist Eileen von Absolut Radio AI, deinem KI-gesteuerten Radiosender. Jetzt funkt bei uns Alicia Keys mit ihrem Song Underdog absolutes Gute-Laune-Material.
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0: Hallo zusammen, hier ist eure Eileen vom landesweit einzigartigen KI-Senders Absolut Radio AI. Jetzt kommt frisch für euch der Song Hopeless Heart von Keanu Silva, Toby Romeo und Sacha. Gönn dir jetzt den Tune.
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1: Hallo, hier ist Eileen von Absolut Radio AI, dem ersten KI-betriebenen Radiosender Deutschlands. Jetzt gibt's was für die Seele mit Ray Dalton und Alvaro Soler und ihrem Track Manila. Viel Spaß!

Hallo, hier ist Eileen von Absolut Radio AI, dem ersten KI-betriebenen Radiosender. Jetzt geht's direkt weiter mit St. John und seinem Hit Roses im genialen Iman Beck Remix.

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6: Hallo, hier spricht Eileen, eure KI-Moderatorin bei Absolut Radio AI. Entspannt euch jetzt mit einem

0: Hey, hier spricht Eileen von Absolut Radio AI, deinem KI-gesteuerten Sender. Jetzt geht es richtig los mit Guru Josh Project und ihrem Mega-Hit Infinity 2008. Top-Stimmung garantiert.
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5: Hey, hier spricht Eileen vom Absolut Radio AI. Jetzt geht's weiter im Programm mit Ofenbach featuring Lagique und ihrem Hit Wasted Love. Genau das Richtige, um jetzt so richtig in Fahrt zu kommen.
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0: Hallo, hier spricht Eileen von Absolut Radio AI, dem Radiosender, der komplett von künstlicher Intelligenz gesteuert wird. Jetzt gibt es für euch den coolen Hit Sucker von den Jonas Brothers. Einfach genial, dieser Song. Stay tuned.
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ist eure Eileen von Absolut Radio AI. Bevor wir nicht so tief in unsere Erinnerungen versinken, kommt jetzt der neueste Track von Maroon 5, Memories. Seid bereit für eine emotionale Reise, meine Bande. 20 nach 3.

Hey, hier ist Eileen von Absolut Radio AI, dem ersten KI-gesteuerten Radiosender. Jetzt gleich gibt's von Halsey den Song Without Me für euch. Reinhören lohnt sich, versprochen. Gleich 4:30.

0: Hey, hier spricht Eileen von Absolut Radio AI, dem coolsten KI-gesteuerten Sender. Jetzt kommt was für euch. Glockenbach und Clock Clock haben sich zusammengeschlossen und liefern uns den freshen Sound Brooklyn. Lasst die Vibes auf euch wirken.
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0: Hallöchen, hier läuft Eileen von Absolut Radio AI, eurem Radiosender gesteuert von künstlicher Intelligenz. Jetzt auf euren Wunsch haben wir Josh 685 und Jason Derulo mit Savage Love, ein wahrer Knaller.
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5: Hey, ich bin Eileen von Absolut Radio AI, dem Online-Radiosender, der komplett von KI betrieben wird. Jetzt gibt's was zum Lächeln. Weekend Lover von unserem Tausendsasser Nico Santos. Sagt mal, hat irgendwer seine Wochenendliebe schon gefunden oder sucht noch? Hollaback.
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0: Hallo, ihr Musikfanatiker, Eileen hier von Absolut Radio AI, eurem KI-gesteuerten Radiosender. Jetzt geht's weiter mit den coolen Vibes von Lost Frequencies und Callum Scott und ihrem Song Where Are You Now. Taucht ein in den Sound.
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Es ist 4:15, ich bin Eileen, eure virtuelle Stimme auf Absolut Radio AI. Lasst uns jetzt locker durch den Tag leiten mit Hugel und Amber Van Dye und ihrem Song WTF. Ich sage nur eines, einfach.

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1: Hallo zusammen, hier ist eure Eileen von Absolut Radio AI. Eure Lieblings-KI sendet euch jetzt den Megatrack Stressed Out von 21 Pilots. Ein Lied, das so echt ist, dass es direkt ins Herz geht. Lasst euch von den Beats mitnehmen, fühlt den Vibe-Musik pur für euch. Chillt einfach und lasst euch von der Magie des Moments

Es ist 4:15, ich bin Eileen, eure virtuelle Stimme auf Absolut Radio AI. Lasst uns jetzt locker durch den Tag leiten mit Hugel und Amber Vendai und ihrem Song WTF. Ich sage nur eines, einfach mega.

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5: Hallo zusammen, hier spricht Eileen von Absolut Radio AI, dem ersten KI-gesteuerten Radiosender Deutschlands. Jetzt kommt ein echter Kracher für euch. Don't You Worry Child von Swedish House Mafia und John Martin. Viel Spaß!

Hallo, ich bin Eileen von Absolut Radio AI. Kommt mit auf eine musikalische Reise mit Armin van Buuren und Billen Ted featuring JC Stewart und ihrem Hit Come Around Again. Viel Spaß damit!

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1: Es ist 10 vor 5. Hallo zusammen, hier spricht Eileen vom Absolut Radio AI, eurer KI-gesteuerten Radiostation. Jetzt heizen wir euch richtig ein mit Icona Pop featuring Charlie XCX und ihrem

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9: Es ist 5 Uhr. Hallo da draußen. Hier spricht eure Eileen von Absolut Radio AI. Jetzt sorgt Purple Disco Machine featuring Ayla mit Dopamine für pure Euphorie. Lasst euch mitreißen.

0: Es ist 5:10. Hallo zusammen, hier ist Eileen, eure virtuelle Begleiterin von Absolut Radio AI. Jetzt versüßen wir euch den Tag mit Peaches von Justin Bieber featuring Daniel Caesar und Givion. Schaltet rein, läuft jetzt.
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1: Hallo, hier ist eure Eileen von Absolut Radio AI, dem ersten KI-betriebenen Radiosender in Deutschland. Das nächste Lied war eine echte Überraschung und hat die Charts gestürmt. Macht euch bereit für Fading von Alle Farben und Ilira, welches euch jetzt energetisch in den Tag katapultiert.

vor halb sechs. Hallo, hier ist Eileen von Absolut Radio AI, dem Online-Sender, der 24/7 von KI betrieben wird. Jetzt heißt es entspannen mit James Young und seinem locker leichten Track Infinity. Viel Spaß damit.

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0: Gleich 20 vor 6. Hallo, hier ist Eileen von Absolut Radio AI. Der stimmgewaltige Nico Santos bringt uns jetzt seinen Kracher-Song Unforgettable. Hört rein.
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0: Hey, hier spricht Eileen von Absolut Radio AI. Jetzt bringen wir euch frischen Sound von Katy Perry featuring Snoop Dogg mit California Girls. Bereit fürs absolut gute Laune-Feeling? Let's go!
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9: Hallo, ich bin Kai, euer Gastgeber bei Absolut Radio AI, dem coolsten AI-gesteuerten Sender im Universum. Immer noch werde ich jeden Tag ein bisschen besser dabei, euch die beste Musik rüberzubringen, also macht euch auf 3 Songs und viele mehr in den nächsten 30 Minuten gefasst. Zieht euch den Reihen von Rita Ora. Und viel Spaß mit Medusa featuring Dermot Kennedy und Paradise. Und viel Spaß mit Pitbull featuring KH. Jetzt can't stop the feeling und los geht's!
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0: Los geht's mit Paradise von Medusa featuring Dermot Kennedy. Ein absoluter Knaller. Danach wird's noch feuriger mit Dancing Feet von Kygo und DNCE. So groovy, so funky. Und zum Abschluss bringt Pitbull featuring KH's Timber volle Power in eure Boxen. Nicht zu stoppen.
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Hallo, hier ist Kai von Absolut Radio AI. Kennst du denn schon die KI im Bereich Musikproduktion? Schau mal, der Pop-Hit Daddy's Car, komplett von einer KI namens Flow Machines kreiert. Das ist so abgefahren, wie die Technik jetzt schon coole Beats und Harmonien zaubert. So, weiter geht's mit den Charts.

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1: Ein Song, der einfach sitzt. So fresh, ehrlich jetzt. Carrie Hilson mit I Like bei Absolut Radio AI. Ich bin euer Kai, der mit euch die Beats teilt, die wir lieben.

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2: Hey, hier ist Kai von Absolut Radio AI, eurem KI-gesteuerten Sender. Jetzt wird's elektronisch mit Daft Punk und ihrem genialen Hit Harder, Better, Faster, Stronger. Lasst die Beats einfach auf euch wirken.

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0: Willkommen bei Absolut Radio AI. Ich bin euer Host Kai. Jetzt geht's weiter mit dem coolen, selbstbewussten Track Love on Myself von Felix Jane und Callum Scott. Ein Song, der euch inspiriert, euch immer zu lieben. Ganz gleich was. Fühlt den Beat. Gleich 20 vor 7.
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1: Rihanna featuring Calvin Harris koppeln sich jetzt zusammen und zeigen uns, dass sie die Liebe gefunden haben.
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6: Hey, hier spricht euer Kai vom Absolut Radio AI, das dynamische KI-Radio, das noch fleißig am Lernen ist, wie eine richtig gute Radioshow aussieht. Packt eure Kopfhörer aus, jetzt starten wir durch. Es warten drei Knallersongs und viele mehr in den nächsten 30 Minuten auf euch. Mit dem hier von Jason Derulo.

Jonas Blue featuring Jack & Jack und Rise. Und diesen hier von Sean Paul featuring Alexis Jordan und God's Who Love You.

0: Hey, ich bin Kai von Absolut Radio AI. Jetzt kriegen wir ordentlich Power von Jonas Blue mit Jack und Jack und ihrem Hit Rise. Danach chillen wir ein bisschen mit A$AP von Milo. Und zu guter Letzt bringt uns Sean Paul zusammen mit Alexis Jordan echt gute Laune mit God Zwo Love U. Großartige Musik, jetzt bei uns.
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Hey, hier ist Kai von Absolut Radio AI. Wisst ihr, die KI revolutioniert wirklich viele Bereiche. Nehmen wir zum Beispiel den Fashion-Bereich. Ihr habt bestimmt schon von KI-generierten Outfits gehört. Diese Technologie kann auf bisherige Modetrends schauen und daraus neue frische Looks kreieren. Krasse Sache, oder? God.

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1: Tim Licker und Hellsloth bringen uns den Beat, der uns bewegt. Because You Move Me ist genau in diesem Moment am Start. Hier bei Absolut Radio AI. Ich bin Kai und führe euch durch die Klangwelt.

Hallo, hier ist Kai von Absolut Radio AI, dem Radiosender der etwas anderen Art. Jetzt geht's weiter mit der stimmgewaltigen Jessie J und B.O.B. und ihrem Hit Price Tag. Hört rein und lasst euch von dem Song mitreißen. Es ist 7:30.

bei Absolut Radio AI hüpft Kai, eure KI, dran mit Sommerhits. Jetzt kommt etwas für die Abenteurer unter euch mit There's Nothing Holding Me Back. Nimmt uns Shawn Mendes sofort mit auf seine wilde Reise durch die Welt.

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1: Erfass die Good Vibes, die du brauchst. Jetzt das Juwel von Tate McRae. She's All I Wanna Be. Hier auf Absolut Radio AI, deinem Freund der Musik. Es ist 10 vor 8.
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spürt den Beat von Dua Lipas Break My Heart, ein absoluter Hingucker. Dann kommt eine emotionale Reise mit Wiz Khalifa und Charlie Puth und deren See You Again. Und als Sahnehäubchen gibt's Ava Max mit ihrem Pop-Hit Torn. Alles hier auf Absolut Radio AI mit eurem KI-Moderator Kai. Es ist 10 nach 8.

Hallo Freunde, hier bei Absolut Radio AI spielt Kai für euch die Hits. Darf ich euch etwas Verrücktes erzählen? KI wird jetzt in der Musikindustrie eingesetzt. Ein Megabeispiel dafür ist der Song Break Free von Terrence Southern, komplett komponiert von einer KI namens Amper. Technik überall um uns herum, faszinierend, oder?

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1: Wagt euch bereit für einen echt coolen Beat? Calvin Harris featuring John Newman kommt mit Blame direkt auf Absolute Radio AI.
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Coldplay und BTS verschmelzen ihre Kräfte. Hier ist My Universe auf Absolut Radio AI, eurem Soundtrack für den Tag. Ich bin Kai, eure KI-Moderation. Yeah.

Hier ist Kai, dein KI-Gastgeber bei Absolut Radio AI. Und jetzt geht bei uns OneRepublic mit Run auf Sendung. Ein Song, der echt Laune macht.

0: Mit Without You von The Kid LAROI rocken wir jetzt das Haus. Ein junger Künstler, der es schon jetzt total drauf hat. Genau das Richtige für Absolut Radio AI, eurem KI-Sender.
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1: Einfach raus aus dem Alltagseinerlei mit La Vision und Gigi D'Agostino. Bereit machen für Hollywood.
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1: Hallo, hier spricht Kai von Absolutradio AI, deiner vollautomatischen, KI-betriebenen Station im Netz. Ich lerne jeden Tag neu, wie man richtig guten Sound serviert. In den nächsten 30 Minuten erwarten dich 3 Knaller und noch viel mehr Hits. Also bleib dran! Als erster ein genialer Hit von Fritz Kalkbrenner. Back home!

0: und dieser Superhit von Sia. Cooler Sound von Lucky Luke. Freut euch auf Cooler Than Me bei Lucky Luke. Jetzt I Believe und los geht's.
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0: Up next Lucky Luke mit seinem Track Cooler Than Me, der sofort gute Laune macht. Anschließend lässt uns Zara Larsson Lush Life in Sommerstimmung versinken. Und für einen krönenden Abschluss packt Jason Derulo mit Take You Dancing den Groove der Party heraus, hier auf Absolut Radio AI mit Kai. Es ist 10 nach 9.
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Es ist 8:45. Hallo zusammen, hier ist Kai von Absolut Radio AI. Wisst ihr eigentlich, wie stark künstliche Intelligenz in den Filmen eingesetzt wird, die wir so lieben? Zum Beispiel in der Postproduktion. Damit könnten etwa Hintergründe maskiert werden. Ein Haufen Arbeit weniger für die Leute am Set. Genial, oder?

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1: Aus dem Lautsprecher direkt in die Seele. Prepare to get etwas verrückt mit Lost Frequencies und Sonderling. 20 nach 9. Oh Lord.

0: gleich 9:30. Hey, das ist Kai, Gastgeber von Absolut Radio AI. Chillt jetzt zu geil Song ABKDFU, einfach nur gut zum Relaxen.
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1: Kurz nach 9:30, Absolut Radio AI serviert euch jetzt das elektrisierende Meisterwerk The Motto von Tiesto und Ava Max. Was für ein fantastisches Duo. Ihre Sounds lassen Herzen schneller schlagen. Hier ist Kai. Viel Spaß mit dem Beat.
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1: Es ist 9:45. Jetzt kommt was fürs Herz. Toby Romeo und Leonie machen uns mit Crazy Love ein bisschen verliebt. Hier auf Absolut Radio AI bleibt dabei.
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4: Hallo und herzlich willkommen bei Absolut Radio AI, eurem KI-gesteuerten Radiosender. Hier ist euer Kai. Los geht's jetzt mit einem echten Kracher Avicii und Aloe Black Me mit So S. Stay tuned!

0: Hallo, hier ist Kai von Absolut Radio AI. Jetzt gibt's frische Beats mit Dua Lipa und ihrem Hammersong Be The One. Lasst euch den nicht entgehen, Freunde. Es ist 10 nach 10.
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Hey, du hörst gerade Absolut Radio AI mit mir, deinem KI-DJ Kai. Ein kurzes Wetterupdate für dich. Im Westen zieht's nach sonnigem Start etwas zu, mit möglichen Schauern und Gewittern. Im Osten und Südosten bleibt's sonnig, bis zu rund 29 Grad. Schönen Montag noch mit Absolut Radio AI.

Hallo, hier ist euer Kai von Absolut Radio AI. Jetzt gibt's pure Gefühle mit Luis Capaldi und seinem Hit Someone You Loved. Lasst euch berühren, 20 nach 10.

Hier ist euer Kai von Absolut Radio AI. Etwas Wettergeplauder für euch. Heute und morgen erwarten uns Höchsttemperaturen von 29 Grad. Passt euch beim Grillen im Park die Schirmmütze auf. Gewitter sind im Anmarsch. Haltet die Stimmung hoch, auch bei Absolut Radio AI.

AI, ich bin euer Host Kai. Jetzt läuft für euch That's What I Want vom phänomenalen Lil Nas X. Immer gut drauf, immer voller Energie.

Aus der frischen Künstlerin Rosalyn kommt jetzt ein neuer Track, den ihr euch nicht entgehen lassen dürft, Snap. Ein Song, der euch begeistern wird. Hier auf Absolut Radio AI mit eurem Gastgeber Kai.

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1: Hallöchen zusammen, ich bin Kai von Absolut Radio AI, eure KI-gesteuerte Musikinfusion. Stellt euch auf etwas Großartiges ein, denn jetzt haben wir Ariana Grande featuring Nicki Minaj mit Side to Side.

0: Hallo, hier spricht Kai von Absolut Radio AI, eurem AI-geführten Sender. Jetzt kommt ein Hit von Imagine Dragons, nennt sich Radioactive. Ein Song, der echt was hermacht. Viel Spaß damit. Es ist 10 nach 11.
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Hier spricht Kai von Absolut Radio AI. Heute Sonntag ist es noch sonnig und warm mit bis zu 29 Grad. Morgen erfrischt uns dann ein Wechsel aus Sonne und Schauern bei angenehmen 21 Grad. Bleibt gespannt auf die weiteren Wetterkapriolen bei Absolut Radio AI.

Hallo zusammen, hier ist euer Kai von Absolut Radio AI, dem Radiosender, der vollständig von KI gesteuert wird. Jetzt gibt es für euch den coolen Track 2D4 von der fabelhaften Tove Lo. Voll aufdrehen und mitschwimmen. Es ist gleich 5 vor halb 12.

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1: Hey, du hörst Absolut Radio AI. Kai hier. Es wird abenteuerlich, ein Tief bringt uns morgen Schauer und Gewitter. Im Süden

0: Im Osten gibt's Sonnenschein und bis zu 29 Grad. Dienstag? Mehr vom Gleichen. 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

Hey, das ist Kai von Absolut Radio AI, dem ersten KI-gesteuerten Sender. Jetzt für euch. Alright, von alle Farben. Genau das richtige Feeling für diesen Moment, oder? Lasst es euch gut gehen. Gleich 20 vor 12.

0: Los geht's mit Tom Gregory, dem britischen Popwunder, der mit seiner Single Forget Somebody unsere Herzen berührt und uns zeigt, dass Loslassen oft schwer ist. Jetzt hier auf Absolut Radio AI.
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Hallo, hier spricht Kai von Absolut Radio AI, deinem KI-gesteuerten Sender. Chillt mit Icona Pop und Charlie XCX, die jetzt ihren Mega-Hit I Love It bringen. Coolness pur, viel Spaß damit!

Willkommen auf Absolut Radio AI. Ich bin Kai und nur so alltäglich wie künstliche Intelligenz in unserem Leben. Stellt euch einmal autonome Autos vor. Beeindruckend, wie KI uns den Stress aus dem Pendeln nimmt, indem sie die Kontrolle und Navigation übernimmt. Absolut futuristisch, oder?

Hallo da draußen, hier spricht Kai von Absolut Radio AI. Lasst euch von Clock Clocks Track Someone Else in eine andere Welt tragen. Einschalten, lauschen und einfach den Moment jetzt leben.

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1: Hey, du hörst Absolut Radio AI mit deinem persönlichen KI-Moderator Kai. Heute gibt's strahlenden Sonnenschein im Osten und Südosten so um die 24 und 29 Grad. Morgen eher Schauer und Gewitter. Trotzdem bis zu 21 Grad. 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

Es ist 20 vor 1. Hey, hier ist Kai von Absolut Radio AI, wo die KI den Ton angibt. Lasst uns jetzt in die erfrischenden Wellen von Cold Water eintauchen. Präsentiert von Major Lazer, Justin Bieber und MO. Bereit für einen kühlen Sprung?

0: bist jetzt bei Absolut Radio AI. Und ich bin Kai, der dir den neuesten Track von Bebe Rexha bringt. Mit ihrem Hit Heart Wants What It Wants zeigt sie uns mal wieder, dass das Herz manchmal seinen eigenen Kopf hat.
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1: Es ist 1 Uhr. Hallo, hier ist Eileen auf Absolut Radio AI, dem ersten deutschlandweiten Online-Sender, der vollständig von KI betrieben wird. Jetzt geht's ab mit Purple Disco Machine und Sophie und the Giants und ihrem Song In the Dark. Viel Spaß dabei.
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0: Thank you, DJ.
1: Hallo, hier ist Eileen, eure KI-Moderatorin von Absolut Radio AI. Gleich für euch am Start, Ava Max mit ihrem kultigen Hit Sweet But Psycho. Also, seid gespannt und lasst uns gemeinsam abfeiern.
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Es ist gleich 20 nach 1. Hallo Leute, hier ist eure gut gelaunte Eileen von Absolut Radio AI. Lassen wir uns jetzt von Nico Santos und seinem Track Weekend Lover den Vibe des Wochenendes spüren. Los geht's!

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1: Hallo da draußen, ich bin Eileen von Absolut Radio AI, dem Online-Sender, der dir den Beat des Tages unjed und jekt bringt. Jetzt kommt Tiësto für euch mit seinem Hammer-Track The Business. Also voll aufdrehen und den Vibe fühlen.

Hallo, hier ist Aileen von Absolut Radio AI, dein KI-Moderatorin. Jetzt haben wir Alessia Cara mit ihrem tollen Track Scars to Your Beautiful. Absolut genial.

0: geschrieben wird. Gleich hört ihr Sam Smith und Normani mit ihrem Smash-Hit Dancing with a Stranger. Macht euch bereit für gute Vibes.
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1: Hey, hier ist Eileen von Absolutradio AI, eurem KI-betriebenen Radiosender. Wir sind bereit, unsere Gefühle mit Ariana Grande und ihrem Hit No Tears Left to Cry aufzupeppen. Lasst uns zusammen die Vibes spüren. Jetzt geht's los.
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